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1: Im Studio Troel Hecklin. Beim Schulfest des Oberstufenzentrums Goldach kam es gestern Abend gegen 20 Uhr zu einem Grossaufgebot diverser Spezialeinheiten der Kantonspolizei St. Gallen sowie benachbarten Polizeikorps. Grund für den Notruf waren angebliche Schüsse, wie die Mediensprecherin Natascha Scherer sagt.
2: Im Lauf der bisherigen Ermittlungen haben wir keinen Hinweis darauf gefunden, dass es zu Schussabgaben gekommen ist. Die Knallgeräusche dürften von pyrotechnischen Gegenständen stammen.
1: Rund 300 Schülerinnen und Schüler wurden evakuiert, verletzt wurde niemand. Rund 300 Menschen haben gestern Abend in Aarau der Opfer des Amoklaufs an der Rave-Party gedacht. Bei einem Gedenkmarsch im Schachen trugen viele Kerzen und Blumen und hielten eine Schweigeminute ab. Die Veranstalter der Rave-Party hatten zum Gedenken aufgerufen. Bei dem Angriff am vergangenen Wochenende wurde eine 22-jährige Frau getötet, mehrere Menschen wurden verletzt. Der Rechtsstreit zwischen Jolanda Spies-Häcklin und Ringier geht ans Bundesgericht. Der Verlag zieht ein Urteil des Zugerobergerichts weiter, wie er gegenüber des Online-Magazins persönlich.com bestätigt. Das Obergericht hat entschieden, dass Ringier der ehemaligen Kantonsrätin rund 140.000 Franken Gewinn herausgeben muss. Dies wegen persönlichkeitsverletzender Blickartikel. Spies-Häcklin selbst zieht das Urteil nicht weiter. Nach einem Cyberangriff auf die Berliner Verwaltung haben die Erpresser sensible Daten im Darknet veröffentlicht. Zuvor hatte die Hackergruppe Risida rund 2 Millionen Euro Lösegeld verlangt. Unter den veröffentlichten Daten sind unter anderem Notfallpläne und Personaldokumente. Laut der Berliner Senatskanzlei prüfen IT-Experten die Daten und informieren Betroffene. Die USA starten einen neuen Vermittlungsversuch im Ukraine-Krieg. Die US-Unterhändler Steve Witkoff und Jared Kushner sollen erst nach Moskau und morgen nach Kiew reisen. Das kündigte der ukrainische Präsident Volodymyr Zelensky an. US-Präsident Donald Trump bestätigte die Mission. Die beiden Unterhändler sollen einen Vorschlag für ein Ende des Krieges vorlegen. Der HC Davos ist mit einem knappen Sieg in die Champions Hockey League gestartet. Die Bündner schlagen den norwegischen Meister Storhammer 3:2 nach Verlängerung. Rasmus Asplund erzielte den entscheidenden Treffer in der letzten Minute der Overtime. Am Sonntag empfängt der HCD die Eisbären Berlin.

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1: Im Studio Troel Hecklin. Beim Schulfest des Oberstufenzentrums Goldach kam es gestern Abend gegen 20 Uhr zu einem Grossaufgebot diverser Spezialeinheiten der Kantonspolizei St. Gallen sowie benachbarten Polizeikorps. Grund für den Notruf waren angebliche Schüsse. Das Grossaufgebot war angezeigt, sagt Mediensprecherin Natascha Scherer.
2: Bei der Kantonspolizei St. Gallen entscheiden wir aufgrund von der Eingangsmeldung, wie wir den Einsatz bewältigen können und haben das entsprechend auch in diesem Fall so gemacht.
1: Grund für die Knallgeräusche war laut Polizei Pyrotechnik. Rund 300 Schülerinnen und Schüler wurden evakuiert, verletzt wurde niemand. In Aarau haben gestern Abend rund 300 Menschen an einem Gedenkmarsch zur Amoktat teilgenommen. Viele trugen Kerzen und Blumen und hielten eine Schweigeminute ab. Unter den Anwesenden war auch Regierungsrat Dieter Egli. Er findet es schwierig, Worte für die Tat zu finden, wie er gegenüber Blick sagt.
3: Das ist jetzt schon ein Zeitchen her, aber man hat jetzt auch gemerkt, die Leute haben das offenbar gebraucht, den Marsch auch, um mit dem abschliessen oder das zu verarbeiten. Mir geht es ähnlich, es ist unerklärlich, es ist eine sinnlose Tat gewesen und es braucht Zeit, um das einzuordnen.
1: Bei dem Angriff am vergangenen Wochenende wurde eine 22-jährige Frau getötet, mehrere Menschen wurden verletzt. Der Rechtsstreit zwischen Jolanda Spies-Häcklin und Ringier geht ans Bundesgericht. Der Verlag zieht ein Urteil des Zugerobergerichts weiter, wie er gegenüber des Online-Magazins persönlich.com bestätigt. Das Obergericht hatte entschieden, dass Ringier der ehemaligen Kantonsrätin rund 140.000 Franken Gewinn herausgeben muss. Dies wegen persönlichkeitsverletzender Blickartikel. Spies-Häcklin selbst zieht das Urteil nicht weiter. In Kilchberg treten heute die besten Schwinger des Landes gegeneinander an. Der traditionsreiche Kilchberger Schwinget findet nur alle 6 Jahre statt. Zu den Höhepunkten gehört das Duell zwischen Topfavorit Fabian Staudenmann und Schwingerkönig Armon Orlik. Das Anschwingen der 60 Teilnehmer beginnt um 8:30. Der HC Davos ist mit einem knappen Sieg in die Champions Hockey League gestartet. Die Bündner schlagen den norwegischen Meister Storhammer 3:2 nach Verlängerung. Rasmus Asplund erzielte den entscheidenden Treffer in der letzten Minute der Overtime. Am Sonntag empfängt der HCD die Eisbären Berlin.
4: Das Wetter. Der Samstag heute mit ausdehnten Wolkenfeldern. Die Sonne scheint im Norden nur zwischendurch ein bisschen und im Süden ist dafür ein Spürchen freundlicher. Die Temperaturen heute bei 25 Grad in Bad Ragaz und ebenfalls 25 Grad haben wir auch in Schkuhl. Und morgen haben die Churer Freibäder noch das letzte Mal offen und das Wetter spielt mit. Das heisst, es gibt Sonnenschein und nur noch wenige Wolken am Himmel. Die Temperaturen morgen dann bei 23 Grad in Zuoz und 26 Grad in Sargans.
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4: Es geht gut für auf der Strasse für das Rostschweiz. Wir haben keine Meldungen über grössere Störungen. Aber gleich noch die Gianficker-Strasse von Chur nach Arosa ist zwischen Langwies und Arosa wegen Arosa Classic Car gesperrt. Fahren aufmerksam und kommen gut und sicher an euer Ziel.
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4: Schönen guten Samstagmorgen hier auf Radio Grisha und beim Wachwerden hilft euch jetzt Ray Dalton mit Go That High.

0: Shakira und Alejandro Sainz mit La Tortura. Ein Pfeiler vom Schweizer Gesundheitssystem ist die Spitex, also die Organisation, die Menschen daheim pflegt. Und heute ist der nationale Spitex-Tag. Der Rutsch Menzi berichtet.
1: Unter dem Motto «Gute Pflege heisst cool bleiben» machen die Spitex-Organisationen in der ganzen Schweiz mit verschiedenen Aktionen sichtbar, was professionelle Pflege die Heimat ausmacht. Professionelle Pflege heisst für die Co-Geschäftsleiterin von der Spitex Chur, Johanna Weiss.
2: Dass man den Menschen erkennt, ihn ernst nimmt, mit ihm im Gespräch ist, was will er nicht. Akzeptieren, wenn er was nicht möchte. Aber meine fachliche Kompetenz und Beratungsfähigkeit nutzen, damit ich ihn vielleicht von einer besseren Betreuung überzeugen kann.
1: Wichtig ist natürlich auch, dass alle Patientinnen und Patienten gleich behandelt werden, egal woher das zum Beispiel kommt oder welche Religion das hat. Die Arbeit der Spitex hat sich in den letzten Jahren verändert, sagt Johanna Weiss weiter.
2: Sie hat sich so verändert, dass die Pflegefachpersonen mehr Verantwortung haben, indem sie von Beginn an die Kundensituation beurteilen und nachher als Fallverantwortliche begleiten. Sie sind im Kontakt mit Hausärzten, Kunden, Angehörigen, Beiständen und gestalten den ganzen Pflegeprozess mit Auftrag und Umsetzung.
1: Veränderungen gäbe es aber nicht nur für die Mitarbeiterinnen und Mitarbeiter von der Spitex, sondern auch für Patientinnen und Patienten. Ein Grund, der Personalmangel. Darum gäbe es immer mehr, dass nicht immer die gleichen Leute von der Spitex die gleichen Menschen betreuen. Johanna Weiss wünscht sich darum Verständnis.
2: Jeder, der pflegen kann, muss pflegen dürfen. Wir achten darauf, dass sie professionell sind, dass sie das, was sie machen können. Aber es gibt halt Wechsel. Und wenn man dafür Verständnis hat und irgendwie akzeptiert, ja, ich bekomme die Hilfe halt nicht immer von meiner Lieblingspflegefachkraft, sondern einfach der kommt, ist schon eine Hilfe. Das wünsche ich mir.
0: Beim Nationalen Spitex-Tag macht unter anderem auch die Spitex Sarganserland mit. Sie ist heute Morgen am Wochenmarkt zu Bad Ragaz.
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0: Purple Disco Machine und Eilar mit Dopamin. Und Dopamin, das wird bekanntlich ja auch beim Sport ausgeschüttet.
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0: Am ersten Spieltag der Champions Hockey League ist der HC Davos gestern Abend auf Storhamar Hamar aus Norwegen getroffen. Die Davoser haben Mühe ihre Partie. Zuerst sind sie mit 0-1 zurückgelegen, dann haben sie auf ein 2-1 die Norweger überholen, nur um dann noch im ersten Drittel gleich noch den Ausgleich zu kassieren. Nach dem Hin und Her hat der HCD das Spiel in der Verlängerung mit 3-2 gewonnen. Auch nicht ganz zufrieden mit seiner Mannschaft ist der Enzo Corvi.
2: Schon nicht ganz gelb auf dem Eis, muss ich ehrlich sagen. Sie haben es uns eigentlich recht schwer gemacht. Sie haben einfach gespielt, sie haben wirklich den Puck einfach rausgechippt und sind vorgecheckt und wir haben halt zu viel wollen, anstatt auch ein bisschen einfacher spielen. Und ja, schlussendlich haben wir es irgendwie noch können retten, der Overtime.
0: Morgen trifft der HCD auf die Eisbären Berlin. Abpfiff ist am Viertel vor 4. Und vom Eishockey kommen wir noch zum Unihockey. Im Kanton Bern findet aktuell die Euro Floorball Tour statt. Dort ist die Schweizer Frauennationalmannschaft gestern auf das Team aus Finnland gestoßen. Für die Schweiz spielen die Bündnerinnen Lara Heini, Laila Edith, Chiara Gredig und Marcia Wick. Die Schweizerinnen besiegen die Finninnen mit 4-3. Und heute Nachmittag um 3:30 treffen sie auf das Team aus Tschechien. Und wir gehen noch ins Sackmehl. Am 8. Morgen hat Kilchberger schwingend gestartet. Mit dabei die Bündner Armon Orlik, Christian Biesch und Josias Müller sowie der ganze Länder Marco Goth. Unsere Sportredaktion ist live für uns vor Ort und hier auf Radio Grischa behalten wir euch auf dem Laufenden.
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0: Codeline mit Brother und jetzt sind grad Rise. The Jonas Blue und Jack and Jack in wenigen Sekunden da für euch auf Radio Grisha.
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0: Es ist 8:30 an dem Samstagmorgen hier auf Radio Grische und jetzt verratet euch unser Wetterexperte von Meteo News, Klaus Marquardt, ob ihr heute wandern gehen könnt oder nicht.
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2: Am Samstag hat es auf der Alpen Nordseite ausdehnte Wolken. Die Sonne zeigt sich nur zwischendurch. Nördlich von der Glarner Alpen und dem Retikon kann es zum Teil unergiebige Niederschläge haben. Ansonsten ist es vorwiegend trocken. Die Temperaturen gehen ein bisschen zurück. Die 0-Grad-Grenze sinkt vorübergehend auf 3700 bis 3800 Meter. In der Nacht zum Sonntag steigt sie dann aber wieder markant an. In Höhen um 2000 Meter gibt es 13 bis 14 Grad. Auf dem Berg bläst ein kräftiger Wind aus westlicher Richtung. Der Sonntag bringt dann wieder super Berg- und Wanderwetter mit viel Sonnenschein und blauem Himmel. Die 0-Grad-Grenze steigt auf 4800 Meter. Klaus Marquardt, Meteo News mit dem Wanderwetter für Radio Grische.
0: Verkehr. Die Fickerstrasse von Chur nach Arosa ist zwischen Langwies und Arosa wegen dem Arosa Classic Car gesperrt. Wir haben sonst keine Meldungen über größere Störungen. Eine gute und eine sichere Fahrt.
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0: Jetzt gibt es Musik von einem jungen, talentierten Herr aus New York am Sommer mit Potential. In einem guten Start in den Samstagmorgen, hier mit Radio Grisha.

0: Es war ein komischer Aufruf, den die Universität Zürich zusammen mit dem Bundesamt für Landwirtschaft vor 5 Jahren gemacht hat. Sie haben Freiwillige gesucht und in ihrem Boden Unterhosen vergraben. Rund 1000 Leute haben bei dieser Studie mitgemacht, so auch Leute aus dem griechischen Sendegebiet. 2000 Baumwollunterhosen und 12'000 Teebüttel sind vergraben worden. Nach 2 Monaten hat man die dann wieder aus der Erde geholt und geschaut, wie sehr die sich schon zersetzt haben. Umso kaputter die Unterhosen, desto aktiver und gesünder ist der Boden. Das heisst, es hat viel Pilz, Insekten, Milben, Regenwürmer oder auch Bakterien im Boden. Anschliessend hat die Universität Zürich 5 Jahre lang die Unterhosen, Teebüttel und auch Bodenproben ausgewertet. Die Ergebnisse zeigen, dass genutzte Flächen wie Gärten aktiver sind als Wiesen. Also in Privatgärten lebt der Boden auch am meisten. Auf landwirtschaftlich genutzten Flächen ist der Boden weniger aktiv. Also umso intensiver ein Boden genutzt wird, desto weniger lebt es in der Erde. Mit einem Unterhosenindex will die Studie jetzt aufzeigen, wie es um die Gesundheit der Böden in der Schweiz steht.
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0: Juli mit fetten wilden Jahren. In 11 Minuten haben wir es morgen um 9 Uhr und jetzt schauen wir mit unserem Wetterexperten von Metin aus, Klaus Marquardt, ein bisschen genauer auf die Wetteraussichten.
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0: Guten Morgen, Klaus.
2: Einen schönen guten Morgen, hey miteinander.
0: Allein schon in Chur und Umgebung läuft heute ein Haufen. Wir haben das Classic Car in Arosa, in Maienfeld ist es fest und in Chur gibt es einen Dayrave mit Kopfhörer. Spielt das Wetter heute mit?
2: Es spielt insofern mit, aber es ist nicht strahlend schön. Wir haben eine auflösende Kaltfront, die da hier kommt. Und die ist nicht wirklich wahnsinnig aktiv. Übrig bleiben dann halt vor allem die ausdehnten Wolken, die es jetzt bereits hat. Und ja, das wird uns jetzt noch einen ziemlichen Teil vom Tag begleiten, vor allem eben in Nord- und Mittelbünden. Es wird zum allergrößten Teil trocken bleiben. Ganz vereinzelt kann schon sein, dass einmal ein paar Tropfen rausfallen aus dem Zeug, aber wahrscheinlich wird die Straße nicht einmal wirklich nass und an den meisten Orten wird es eben, wie gesagt, trocken bleiben. Mhm. Im Süden auch hohe Wolkenfelder, aber dort hat die Sonne tendenziell mehr Platz dazwischen drin. Und ja, das ist der schlechteste Tag jetzt vor dem Wochenende. Gestern war es super. Heute ist jetzt so ein bisschen durchwachsen und morgen dann wieder strahlend schön.
0: Okay, also eben, du hast es jetzt gerade angesprochen. Morgen haben zum Beispiel die Kur Freibäder zum allerletzten Mal offen. Das heisst, man kann dort sünneln und nochmal richtig geniessen.
2: Definitiv. Also morgen hat es dann noch, hat vielleicht irgendwo so noch ein paar Hangnebel oder etwas Ähnliches. Aber sonst tagsüber viel Sonnenschein, blauer Himmel. Und Temperaturen von 27 bis 28 Grad, aufkommender Talwind, aber definitiv nochmal badetaugliche Temperaturen. Das wird so am Montag noch haben, da sind bis zu 30 Grad möglich. Es ist so ein Mischmasch aus Sonne und Wolke, leicht erhöhtes Schauer- und Gewitterrisiko. Das zieht sich dann noch am Dienstag weiter, da ist es auch nochmal ziemlich warm. Denn allerdings kommt in der Nacht auf den Mittwoch eine Kaltfront rein und mit der gehen Temperaturen nachhaltig zurück.
0: Okay, also das heisst, in der zweiten Wochenhälfte wird es dann eher kühler.
2: Ja, orientieren wir uns dann eher an 20 Grad Marke und zum Teil reicht es nicht einmal mehr für dich. Kosten jetzt die Temperaturen nochmal aus.
0: Okay, das machen wir auf jeden Fall. Klaus, besten Dank und ganz schönes Tag wünsche ich.
2: Schönes Tag, ciao. Danke, ciao.

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0: Goldach kam es gestern Abend gegen 20 Uhr zu einem Großaufgebot diverser Spezialeinheiten der Kantonspolizei St. Gallen sowie benachbarten Polizeikorps. Grund für den Notruf waren angebliche Schüsse, wie die Mediensprecherin Natascha Scherer sagt.
1: Im Lauf der bisherigen Ermittlungen haben wir keinen Hinweis darauf gefunden, dass es zu Schussabgaben gekommen ist. Die Knallgeräusche dürften von bürotechnischen Gegenständen stammen.
0: Rund 300 Schülerinnen und Schüler wurden evakuiert, verletzt wurde niemand. Der Bund soll die geplanten Olympischen und Paralympischen Winterspiele 2038 in der Schweiz mit bis zu 200 Millionen Franken unterstützen. Die zuständige Nationalratskommission hat dem grundsätzlich zugestimmt. Voraussetzung ist unter anderem, dass Kantone und Gemeinden zusammen mindestens gleich viel beitragen. Die Schweiz hat den Zuschlag für die Winterspiele jedoch noch nicht. Der Rechtsstreit zwischen Jolanda Spies-Häcklin und Ringier geht ans Bundesgericht. Der Verlag zieht ein Urteil des Zugerobergerichts weiter, wie er gegenüber des Online-Magazins persönlich.com bestätigt. Das Obergericht hat entschieden, dass Ringier der ehemaligen Kantonsrätin rund 140.000 Franken Gewinn herausgeben muss. Dies wegen persönlichkeitsverletzender Blickartikel. Spies-Häcklin selbst zieht das Urteil nicht weiter. Die USA starten einen neuen Vermittlungsversuch im Ukraine-Krieg. Die US-Unterhändler Steve Witkoff und Jared Kushner sollen erst nach Moskau und morgen nach Kiew reisen. Das kündigte der ukrainische Präsident Volodymyr Zelensky an. US-Präsident Donald Trump bestätigte die Mission. Die beiden Unterhändler sollen einen Vorschlag für ein Ende des Krieges vorlegen. Der HC Davos ist mit einem knappen Sieg in die Champions Hockey League gestartet. Die Bündner schlagen den norwegischen Meister Storhammer 3:2 nach Verlängerung. Rasmus Asplund erzielte den entscheidenden Treffer in der letzten Minute der Overtime. Am Sonntag empfängt der HCD die Eisbären Berlin.
2: Das Wetter. Der Samstag hat einen Haufen Wolken am Himmel. Trotzdem sollte es grösstenteils trocken bleiben. Im Norden sieht man heute die Sonne nur selten. Im Süden ist dafür ein Spürchen freundlicher. Die Temperaturen heute bei 24 Grad in Glaris und 22 Grad haben wir zum Aden. Und am Sonntag könnt ihr dann wieder sonnen lassen. Dort wieder mehr Sonnenschein und nur noch wenige Wolken. Die Temperaturen morgen bei 21 Grad in Silvaplana und 27 Grad in Melz.
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2: Wegen einer rosa Classic Car ist die Fickerstrasse von Langwies bis nach Rosa gesperrt. Sonst haben wir keine Meldung über größere Störungen. Fahren aufmerksam und kommen gut und sicher an euer Ziel.
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2: Mit 9 Stunden starten wir mit einer jungen Sängerin aus dem Kanton Bern. Der Maya Glur, die 25-Jährige, hat vor ein paar Jahren den Durchbruch dank Social Media geschafft. Videos auf Instagram, wo sie beim Singen gezeigt haben, sind wieder angegangen und so hat sie einen Plattenvertrag bei einem grossen Label gekriegt. Der Maya Glur mit Kent, Get Over Me, jetzt hier für euch auf

0: Der Nico Santos mit Would I Lie To You. Es ist Samstag, der 5. September. Heute findet im Kanton Zürich die Kirchberger Schwingen statt. Dort im Sackmehl stehen auch Schwinger aus dem griechischen Sendegebiet. Für uns vor Ort unser Sportredakteur, der Ruud Schmenzi.
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0: Ja, guten Morgen, Rutsch.
2: Guten Morgen, Manuel.
0: Jetzt haben wir gerade ein bisschen verzettelt am Anfang für die Leitung. Also, am 8. hat es einen Einmarsch gegeben von der Schwinger. Ist der ähnlich gewesen wie beim ESAF?
2: Ja, kann man so sagen. Die Musik Kilchberg hat gespielt. Und da sind die Schwinger von den einzelnen Verbänden reingelaufen, so verbandsweise in die Arena, sind auch mal rundherum gelaufen um die zwei Schwingplätze, haben sich platziert. Und dann hat es eine kleine Ansprache gegeben von Seiten vom eidgenössischen Schwingerverband an die Schwinger. Und dann ist die Schweizer Nationalhymne gesungen worden. Und es ist schon einfach jedes Mal wieder so ein kleiner Hühnerhautmoment, so, wenn so 10.000 Leute so eine Schweizer Nationalhymne singen. Schon etwas Spezielles, ja. Sicher nicht so speziell wie am ESAF, wo es über 40.000 sind, aber gleich 10.000.
0: Immer noch eindrücklich in dem Fall, ja. Und definitiv. Eben, seit dem 8.9. wird jetzt schon geschwungen. Die ersten paar Paarungen vom ersten Gang sind Touren. Und aus griechischer Sicht sind Bündner Josias Müller, Christian Biesch und Armon Orlik und der Sarganserländer Marco Goth dabei. Hat einer von ihnen den ersten Gang schon durch?
2: Ja, und zwar der Josias Müller hat schon geschwungen. Er hat eigentlich seinen Tag schon super gestartet. Er hat seinen ersten Gang gegen den Innerschweizer Lukas Heinzer gewonnen. Und zwar mit der Höchstnote, mit dem Zechni. Der Christian Biasch, der gegen den Baselländer Adrian Odermatt muss. Und der Marco Goth, der gegen den Emmentaler Dominik Gasser muss. Die kennt erst noch. Und dann natürlich ganz am Schluss kommt dann auch noch der Armon Orlik, der gegen den Berner Fabian Studemann muss antreten. Aber bis die drei Schwinger dran sind, da geht es noch einen kurzen Moment.
0: Okay, aber du hast es gerade gesagt, der Armon Orlik, wie immer, der grosse Favorit. Wie sieht heute so seine Chancen aus?
2: Ja, er ist natürlich Schwingerkönig und da musst du immer mit dem Armon Orlik rechnen, natürlich, klar. Und gerade der erste Gang dürfte sicher schon wegweisend sein, weil er eben gegen den Berner Fabian Studemann muss, der ja diese Saison schon ziemlich dominiert hat, einen Haufen Fester gewonnen, 6 Serie bis jetzt dahin. Und darum dürfte er schon wegweisend sein. Ich sage jetzt, er ist nicht der Top-Favorit auf der Sieg, weil das ist definitiv der Fabian Studemann, aber man muss mit ihm rechnen.
0: Okay, es bleibt also spannend. Und wir machen dann am 20.12. wieder eine Live-Schaltung zu dir und dann kannst du uns sicher nochmal ein Update geben, wie es dann so aussieht.
2: Genau, richtig.
0: Super. Ruatsch, dann danke dir ganz herzlich und ja, viel Spass.
2: Danke und bis später.
0: Bis später, ciao.
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0: Max Giesinger mit Menschen. Es ist 18 Minuten nach der 9.
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0: Am ersten Spieltag der Champions Hockey League ist der HC Davos gestern Abend auf Storhamar Hamar aus Norwegen getroffen. Die Davoserin mögen ihre Partie. Zuerst sind sie mit 0-1 zurückgelegen, dann haben sie auf ein 2-1 die Norweger überholen, nur um dann noch im ersten Drittel gleich noch den Ausgleich zu kassieren. Nach dem Hin und Her hat der HCD das Spiel in der Verlängerung mit 3-2 gewonnen. Auch nicht ganz zufrieden mit seiner Mannschaft ist der Enzo Corvi.
2: Schon nicht ganz gelb auf dem Eis, muss ich ehrlich sagen. Sie haben es uns eigentlich recht schwer gemacht. Sie haben einfach gespielt. Sie haben wirklich den Puck einfach rausgechippt und sind vorgecheckt. Und wir haben halt zu viel wollen, anstatt auch ein bisschen einfacher spielen. Und ja, schlussendlich haben wir es irgendwie noch können retten, Overtime.
0: Morgen trifft der HCD auf die Eisbären Berlin. Abpfiff ist am Viertel vor 4. Und vom Eishockey kommen wir noch zum Unihockey. Im Kanton Bern findet aktuell die Euro Floorball Tour statt. Dort ist die Schweizer Frauennationalmannschaft gestern auf das Team aus Finnland gestoßen. Für die Schweiz spielen die Bündnerinnen Lara Heini, Laila Edith, Chiara Gredig und Marcia Wick. Die Schweizerinnen besiegen die Finnen mit 4-3. Und heute Nachmittag um 3:30 treffen sie auf das Team aus Tschechien. Und wir gehen noch ins Sackmehl. Am 8. Morgen hat Kilchberger schwingend gestartet. Mit dabei die Bündner Armon Orlik, Christian Biesch und Josias Müller sowie der ganze Länder Marco Goth. Unsere Sportredaktion ist live für uns vor Ort und hier auf Radio Grischa. Behalten wir euch auf dem Laufenden.
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0: Papi und Sohn, die sich gern haben, mit Father and Friend vom Alan und dem Dane Clark. Und jetzt dann geht der Michael Schulte mit 5 AM. Das Lied vom deutschen Sänger geht im wenigen Augenblick da für euch auf Radio Grisha.
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0: Der Michael Schulte mit 5 AM und das stimmt aber nicht ganz, es ist nicht 5 Uhr morgens, sondern 9:30 Uhr.
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0: Der Samstag mit einem Haufen Wolken im Himmel. Es bleibt aber grösstenteils trocken. Das heisst, ihr könnt gut heute ans Meierfelder Weinfest, zur Rosa Classic Car oder an der Muted Day Rave in Chur. Wenn ihr ein bisschen mehr Sonnenschein wollt, müsst ihr in die südlichen Regionen fahren. Die Temperaturen heute bei 25 Grad in Neffels und 23 Grad haben wir zu Molenz. Und der Sonntag wird dann wieder schön mit kräftigem Sonnenschein. Die Temperatur am Morgen dann bei 27 Grad in Mangs und 21 Grad auf der Lenzer Heide.
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0: Gianfickerstrasse von Chur nach Arosa ist zwischen Langwies und Arosa wegen dem Classic Car gesperrt. Wir haben sonst keine Meldungen über grössere Störungen. Eine gute und eine sichere Fahrt.
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0: In wenigen Minuten schauen wir ans Meierfelder Weinfest. Für viele ist heute deswegen ein Lucky Day und passend dazu My Lucky Day von Milo.

0: Drei Tage lang gesellig zusammen festen und natürlich auch Haufen Wein probieren. Das Weinfest Meierfeld ist gestern losgegangen. Bis 17 Minzer kann man über 100 neue Wein probieren. Dazu gibt es Marktstände, Vereine, die etwas anbieten und Live-Musik. Der OK-Präsident Marc Gantabay ist froh, dass es nach langer Vorbereitung endlich losgeht.
1: Es ist schön, dass es jetzt endlich da ist, weil wir einfach jetzt lange auf das hergearbeitet haben. Es war eine Zeit, die intensiv war. Wir haben vor etwa eineinhalb Jahren angefangen und dann hat es sich dann gesteigert, monatliche Sitzungen. Und darum ist es jetzt einfach gut, dass es losgeht und dass jetzt eigentlich eröffnet ist und die Leute können anfangen, Freude haben, konsumieren und ein schönes Fest erleben.
2: Es gibt ja den Turnus von vier Jahren. Mal ansehen, ins nächste Jahr ist der Flash dran. Gibt es etwas wie eine Dörfli-Konkurrenz, dass man sich so gegenseitig will übertreffen
1: will? Vielleicht keine offizielle. Ich glaube, es ist immer ein Anliegen, dass man es gut macht. Aber es ist jetzt nicht wichtig, dass wir es besser machen als vor einem Jahr in Jenins. Aber wir wollen es einfach so gut, wie wir es können machen. Und haben aber auch Freude, wenn es nächstes Jahr in Flash ist und das noch besser ist. Und ich würde sagen, nein, es gibt keine offizielle Konkurrenz. Also, ich kenne es nicht, aber ich muss ehrlich sagen, ich bin das erste Jahr dabei, darum weiss ich es vielleicht auch noch zu wenig.
2: Man geht ja schon schauen, hey, die haben das so und so gemacht, aber jeder steht für sich selber da.
1: Ja, definitiv. Ich meine, man kann vielleicht ein bisschen abschauen und sagen, was ist gut und was ist weniger gut, was will man besser machen. Aber ob wir es dann auch besser machen, das ist wieder das andere. Und die von nächstes Jahr sind ja jetzt vielleicht auch schon da, oder? Und schauen auch, was wir machen. Also, nein, alles okay.
2: Für Weinliebhaber ist ganz klar, wieso dass wir hier hinkommen. Sagen wir mal, für all die, die vielleicht mit Wein nicht so viel am Hut haben, wieso sollte man heute Samstag auf Meierfeld kommen?
1: Es ist sicher so, dass man heute Meierfeld von einer unglaublich schönen Seite sieht. Man kann überall hineinschauen. Man kann bei jedem Winzer hat offene Türen. Man sieht aber auch im Städtli auf einmal irgendwie so Gässli, wo man sieht, oh, da ist auch noch etwas. Also es gibt keinen Moment in Meierfeld, wo so viel Gastronomiebetriebe, Verein, Winzer, einfach Gäste willkommen heißen. Also an jedem Ecke kriegt man etwas essen, zu trinken. Ich hoffe, es gibt unglaublich gute Begegnungen, auch solche, die den Wein vielleicht nicht so mögen, auch mal den Wein probieren und merken, hey, mal, das ist etwas Tolles. Aber es hat auch anders als Wein. Also es hat auch ein breites Angebot. Und ich glaube, einfach die Geselligkeit, die Musik, das Dasein und das wunderschöne Wetter können geniessen, das ist wirklich ein Ausflug nach Meierfeld wert.
0: Sagt der Marc Gantabay, OK-Präsident vom Weinfest Meierfeld. Das Weinfest, das geht noch bis morgen am Sonntag.
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0: Malanz, Jenins, Fläsch und Meierfeld. Die vier Städte aus der Bündner Herrschaft wechseln sich jeweils ab fürs Weinfest. Das Jahr ist Meierfeld dran, 17 Winzerinnen und Winzer und über 100 Wein werden vorgestellt. Und einer von diesen Winzer ist der Martin Tanner von Tanner Wein. Der Thies Fritschi hat von ihm wissen, wie sehr man sich als Winzer auf das Weinfest gefreut hat.
1: Auf der einen Seite freut man sich extrem auf das Jahr, wenn es dann wieder einmal ist. Auf der anderen Seite ist man zwischendurch auch froh, wenn man drei Jahre zu den Kollegen kann und nichts machen muss. Es ist immer so ein bisschen beides. Aber es ist schon eine coole Sache. Und eben, weil es halt nur alle viele Jahre ist, wirklich etwas sehr Spezielles.
2: Ja, gleich, egal wie streng das ist, ist es ein bisschen zum Oben-Abenfahren oder ist es einfach nur brutal streng?
1: Nein, ich glaube, jetzt für uns Weinbauern ist es schon eher streng. Also es gibt ruhigere Sachen als ein Weinfest haben, ja. Also runterfahren eher weniger in diesem Wochenende. Noch einen Tag später vielleicht.
2: 17 Winzerinnen und Winzer sind hier am Weinfest. Über 100 Weinwerke vorgestellt. Wieso sollen wir zu euch kommen?
1: Ja, ich habe natürlich den besten Wein. Nein, das kann man nicht sagen. Der Wein ist immer Geschmackssache. Aber jeder Winzer hat so seine Spezialitäten. Und eben, je nach Geschmack schmeckt einem halt der Wein und der Wein. Und wir haben noch ein bisschen Musik. Und am Sonntag auch Live-Musik. Also es gibt sicher eine glatte Sache.
2: Muss man als Winzer noch ein Rahmenprogramm stellen, damit die Leute kennen? Oder ist das noch ein Goodie dazu?
1: Also am Weinfest ist sicher ein Goodie dazu, weil du hast so viele Leute normal, wenn das Wetter gut ist. Du musst es eigentlich nicht unbedingt machen, aber du willst ja auch ein bisschen Stimmung herbringen und ein bisschen gemütlich haben für die Leute und darum macht man das dazu.
2: Martin, danke vielmals und ich wünsche dir ein schönes Weinfest.
1: Ja, danke dir vielmals und hoffe, du gehst auch noch so ein Glas Wein trinken.
0: Sagt der Meierfelder Winzer Martin Tanner. Das Weinfest Meierfeld geht noch bis morgen am Sonntag.
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0: How to Heal vom neuen Album vom Stress zusammen mit dem Sian und jetzt sind gerade You Too. Stuck in a moment you can't get out. Im wenigen Augenblick da freu auf Radio Grischa.
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1: Im Studio Troel Hecklin. Der Bund soll die geplanten Olympischen und Paralympischen Winterspiele 2038 in der Schweiz mit bis zu 200 Millionen Franken unterstützen. Die zuständige Nationalratskommission hat dem grundsätzlich zugestimmt. Voraussetzung ist unter anderem, dass Kantone und Gemeinden zusammen mindestens gleich

0: Kranken übertragen, schwere Erkrankungen sind selten. Auch in der Schweiz gab es bereits eine lokale Übertragung. Bei einer Explosion auf einem Militärgelände in Bolivien sind mindestens 2 Menschen ums Leben gekommen und fast 60 verletzt worden. Das Gelände liegt nahe der Hauptstadt La Paz. Laut den Behörden explodierte die Anlage in einem Bereich, in dem Feuerwerkskörper gelagert waren. Die genaue Ursache ist noch unklar. Nach einem Cyberangriff auf die Berliner Verwaltung haben die Erpresser sensible Daten im Darknet veröffentlicht. Zuvor hatte die Hackergruppe Resida rund 2 Millionen Euro Lösegeld verlangt. Unter den veröffentlichten Daten sind unter anderem Notfallpläne und Personaldokumente. Laut der Berliner Senatskanzlei prüfen IT-Experten die Daten und informieren Betroffene. Um die Wohnungsnot in Tourismusgebieten zu entschärfen, plant die EU strengere Regeln für Kurzzeitvermieter wie Airbnb. Ein entsprechender Gesetzesentwurf liegt mehreren Nachrichtenagenturen vor und soll in der kommenden Woche vorgestellt werden. Festgelegt werden soll unter anderem, wann Städte Einschränkungen für Kurzzeitvermieter einführen können. Entscheidend dafür soll das Verhältnis von Wohnungspreisen zum Einkommen der Bevölkerung sein.
1: Wetter. Wer Mühe hat mit der Sonne, hat heute Glück, denn die Sonne scheint nur selten. Trotz der vielen Wolken bleibt es aber grösstenteils trocken. Und passend dazu dann auch ein trockener Riesling, vielleicht am Weihfest in Meierfeld. Die Temperaturen heute bei 25 Grad zu Molis und 23 Grad in Zernetz. Und am Sonntag strahlt die Sonne dann aber wieder so richtig kräftig. Wolken gibt es dann nur noch wenige. Die Temperaturen morgen bei 21 Grad in St. Moritz und 26 Grad in Neffels.
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1: Wegen einer Rosa Classic Car ist dann Fickerstrasse von Chur nach Rosa zwischen Langwies und Rosa gesperrt. So stehen aktuell freie Bahn auf der Strasse von Südostschweiz. Eine gute und eine sichere Fahrt.
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1: Jetzt haben wir eine ganze Stunde vollpackt mit guter Musikfreude und das ist nicht einfach eine Behauptung. Ich kann es beweisen. Ich meine, Lucy Pearl mit Don't Mess With My Man ist schon ein sehr cooler Song. Wir haben auch noch Typisch Mode, Phil Collins, Foo Fighters, Billy Joel und eine Haufen weitere. Anfangen tun wir aber zuerst mal ein bisschen emotional mit dem Eric Clapton und Tears in Heaven. Kommen wir gut durch den Samstagvormittag mit dem Radio von hier.
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1: Im Studio Troel Hecklin. Topkader beim Bund und bei bundesnahen Unternehmen sollen künftig grundsätzlich keine Abgangsentschädigungen mehr erhalten. Nach dem Ständerat unterstützt auch die zuständige Nationalratskommission ein entsprechendes Verbot. Sie ist der Ansicht, die bisherige Regelung habe zu Missbräuchen geführt. Deshalb sei ein Festhalten an ihr nicht mehr vertretbar. In Europa haben sich dieses Jahr bereits mehr als 1000 Menschen mit dem West-Nil-Virus angesteckt. Bereits in 7 europäischen Ländern wurden Fälle registriert, die meisten davon in Italien und Griechenland. Das Virus wird durch Mücken übertragen, schwere Erkrankungen sind selten. Auch in der Schweiz gab es bereits eine lokale Übertragung. Bei einer Explosion auf einem Militärgelände in Bolivien sind mindestens 2 Menschen ums Leben gekommen und fast 60 verletzt worden. Das Gelände liegt

0: die Anklage gegen ihn zugelassen. Die Staatsanwaltschaft wirft dem 32-Jährigen unter anderem vor, Präsident Recep Tayyip Erdogan beleidigt und zu Hass angestachelt zu haben. Gök das weist die Vorwürfe zurück. Um die Wohnungsnot in Tourismusgebieten zu entschärfen, plant die EU strengere Regeln für Kurzzeitvermieter wie Airbnb. Ein entsprechender Gesetzesentwurf liegt mehreren Nachrichtenagenturen vor und soll in der kommenden Woche vorgestellt werden. Festgelegt werden soll unter anderem, wann Städte Einschränkungen für Kurzzeitvermieter einführen können. Entscheidend dafür soll das Verhältnis von Wohnungspreisen zum Einkommen der Bevölkerung sein.
1: Das Wetter. Heute haben wir einen Mix aus einer Haufen Wolken und ein bisschen Sonnenschein. In den südlichen Tälern ist es heute ein bisschen freundlicher. Die Temperaturen heute bei 26 Grad in Wallenstadt und 28 Grad haben wir zu Gast in Senja. Und am Sonntag dann wieder mehr Sonnenschein und vielleicht dann nochmal in die Bade. Die schliessen dann nämlich schon bald. Zumindest draussen die Temperatur morgen bei 21 Grad in Silvaplana und 27 Grad in Langquart.
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1: Stockender Verkehr auf der A13 von Sargans in Richtung Chur zwischen der Verzweigung Sarganserland und Bad Ragaz. Ihr müsst mit einem Zeitverlust von 10 Minuten rechnen und auch stockender Verkehr auf der A13 von Chur in Richtung San Bernardino. Das zum einen zwischen Chur und Bonaduz, dort brauchen wir 5 Minuten mehr und zwischen Thusis Süd und Viamala brauchen wir 10 Minuten länger. Und dann ist noch die Gianfickerstrasse von Chur nach Arosa zwischen Langbeis und Arosa wegen einem Arosa Classic Car gesperrt. Fahrt aufmerksam und kommt gut und sicher ein neues Ziel.
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1: Zum Teil gehen einem die Leute doch richtig fest auf die Nerven und dann passt doch Folgendes.

Was für ein Song von US-amerikanischer Sängerin Gail. Mega beeindruckt bin ich vom Fakt, dass sie gerade mal 17 war, wo sie den Song rausgebracht hat. Ob ihr jetzt gerade ab über dem genervt sind oder einfach, weil es Spass macht, A, B, C, D, E, F, U für Gail. Jetzt hier Freude auf Radio Grischa.

0: Mabel mit Don't Call Me Up. Schon seit Mittwochabend läuft ihr Kur Postremise at Jazz Kur Festival. Und das heisst, jeden Tag gibt's noch bis zum Sonntag dort spannende Jazzkonzerte, wie der Präsident von Jazz Kur, Rolf Kaflisch, bestätigt.
1: Aber eigentlich ist es eine grosse Freude. Wir haben 5 Tage, 18 verschiedene Formationen, die kommen, irgendwie aus Europa, die sich dort treffen. Es ist ein Wiedersehen, es ist ein Kennenlernen. Und es ist vor allem auch spannend, denn wie sich die Musik auf das Publikum auswirkt, also wie die Leute rauskommen, zum Teil sind sie völlig überrascht, zum Teil sind sie völlig beseelt oder dann vielleicht auch so ein bisschen irritiert zum Teil und dann finden die Diskussionen statt und man fährt auch darüber reden und man fährt sich auch mit der Musik, mit der Kultur auseinandersetzen. Das sind auch wunderschöne Momente, das ist vielleicht ein bisschen wie ein Klassentreffen, wenn man sich 10 Jahre nicht mehr gesehen hat.
0: Und zu sehen gibt's auch heute und auch zum Hören natürlich auch Haufen am Jazz Kur Festival. Alle Infos rund um die Veranstaltung findet ihr auf jazzkur.ch.
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0: Musik aus Graubünden vom Hedgehog und der Sandy mit Narba im Live-Duet und jetzt dann geht Sleep Alone. Und zwar vom Iggy Kelly. In wenigen Sekunden da freue ich auf Radio Grisha.
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0: Der Iggy Kelly mit Sleep Alone. Es ist 1 Minute nach 11:30. Das Wetter. Der Samstag bleibt trotz Wolken, größtenteils trocken. Die Sonne zeigt sich, wenn denn nur zwischendurch ein bisschen im Süden ist es spürlich freundlicher. Die Temperaturen heute bei 25 Grad in Niederurne und 21 Grad haben wir heute in St. Moritz. Und der Sonntag dann wieder mit mehr Sonnenschein und auch deutlich weniger Wolken. Die Temperaturen morgen dann bis 27 Grad in Filters und 22 Grad in Davos.
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0: Stockender Verkehr auf der A13 von Sargans in Richtung Chur zwischen der Verzweigung Sarganserland und Bad Ragaz. Ihr müsst mit einem Zeitverlust von 5 Minuten rechnen und auch stockender Verkehr auf der A13 von Chur in Richtung San Bernardino. Das zum einen zwischen Chur Süd und Bonaduz. Dort brauchen 5 Minuten mehr und auch zwischen Thusis Süd und Viamala. Dort brauchen 10 Minuten länger. Und wegen einem Arosa Classic Car ist dann Fickerstrasse von Chur nach Arosa zwischen Langwies und Arosa gesperrt. Fahren aufmerksam und kommen gut und sicher an euch. Das Ziel.
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0: In wenigen Minuten könnt ihr uns in Südostschweiz loschen für das Heimspiel vom HCD am 15. September gewinnen. Wie das genau funktioniert, fragt ihr euch nach ein bisschen Musik. Der Anfang macht Bruno Mars mit On My Soul.

0: Michael Patrick Kelly mit Traces. Gestern Abend hat der HCD in die Hockey-Saison gestartet. Und das wird heute im Eisstadion zu Davos gross gefeiert. Und zwar mit Autogrammstunden, Programm für Kinder und einem Eislaufen von den HCD Stars aus dem Männer- und einem Frauenteam. Und mit denen der griechische Steinbock, der Rocco. Er ist vom Nachmittag um 1 bis ca. um 5 Uhr am Abend im Stadion zu Davos. Und wenn ihr ein Selfie mit dem Rocco machen wollt und uns das Selfie schicken, habt ihr die Möglichkeit, einmal zwei Tickets für das Heimspiel am 15. September zu gewinnen. Dort trifft der HCD auf die SCL Tigers und ihr könnt die Südostschweiz erlosen, ja, gewinnen und eben das Spiel dort dann live mitverfolgen. Also, heute ab an die HCD Season Opening im Eisstadion Davos und ein Selfie mit dem griechischen Steinbock am Rocco machen. Der hat einen QR-Code dabei und mit dem könnt ihr uns dann euer Selfie schicken. Die Gewinnerinnen und Gewinner geben wir dann am Montag bekannt. Mitmachen lohnt sich.
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1: Im Studio Troel Hecklin. Im zerstörten Walliser Dorf Platten soll wieder Vegetation wachsen. Dazu seien insgesamt 83 Versuchsflächen angelegt worden, schreibt die Zeitung Le Nouvelliste. Fachleute testen dort verschiedene Saatgutmischungen, um herauszufinden, welche Pflanzen auf der Geröllschicht am besten wachsen. Platten war im Mai vergangenen Jahres durch den Abbruch des Birchgletschers größtenteils zerstört worden. Topkader beim Bund und bei bundesnahen Unternehmen sollen künftig grundsätzlich keine Abgangsentschädigungen mehr erhalten. Nach dem Ständerat unterstützt auch die zuständige Nationalratskommission ein entsprechendes Verbot. Sie ist der Ansicht, die bisherige Regelung habe zu Missbräuchen geführt. Deshalb sei ein Festhalten an ihr nicht mehr vertretbar. Dem türkischen Comedian Deniz Göktaş drohen wegen Witzen in seiner YouTube-Show fast 10 Jahre Haft. Ein Gericht in Istanbul hat die Anklage gegen ihn zugelassen. Die Staatsanwaltschaft wirft dem 32-Jährigen unter anderem vor, Präsident Recep Tayyip Erdogan beleidigt und zu Hass angestachelt zu haben. Göktaş weist die Vorwürfe zurück. Queensänger Freddie Mercury wäre heute 80 Jahre alt geworden. Geboren wurde er 1946 auf Zanzibar als Farouk Bousara. Bevor er mit Queen zum Weltstar wurde, studierte er in London Grafikdesign und entwarf später auch das berühmte Queen.

0: gestellt werden. Festgelegt werden soll unter anderem, wann Städte Einschränkungen für Kurzzeitvermieter einführen können. Entscheidend dafür soll das Verhältnis von Wohnungspreisen zum Einkommen der Bevölkerung sein.
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2: Der Samstag zwar mit einer Haufen Wolken, trotzdem regnet es eigentlich nicht. Und die Sonne zeigt sich gleich noch zwischendurch. Und im Süden heute mit ein bisschen mehr Sonnenschein. Also wenn ihr gerne noch ein bisschen draussen was machen würdet, habt ihr gute Chance, um nicht verregnet werden und gleich noch geniessen, ohne einen Sonnenstich zu kriegen. Die Temperaturen heute bei 25 Grad in Sargans und 22 Grad in Alvanoi. Und am Sonntag schenkt uns die Sonne dann nochmal ein Lächeln. Die Temperaturen morgen dann bei 23 Grad in Zuz und 27 Grad in Melz.
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2: Stockender Verkehr auf der A13 von Sargans in Richtung Chur zwischen der Verzweigung Sarganserland und Bad Ragaz. Ihr müsst mit einem Zeitverlust von 5 Minuten rechnen und auch stockender Verkehr auf der A13 von Chur in Richtung San Bernardino zwischen Reichenau und Rotenbrunnen. Dort brauchen wir in beide Fahrtrichtungen 10 bis 15 Minuten mehr und zwischen Thusis Süd und Via Mala brauchen wir 10 Minuten länger. Und wegen einem Arosa Classic Car ist dann Fickerstrasse von Chur nach Arosa zwischen Langwies und Arosa gesperrt. Und eine sichere Fahrt.
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2: Es gibt Leute, die sind einfach mega talentiert. In dieser Kategorie gehört die britische Sängerin und Songwriterin Sienna Spyro. Schon mit 10 hat Britin ihre ersten Songs geschrieben und jetzt mit 20 ist sie ein Star und ja, sie hat es einfach drauf. Applaus selber, Sienna Spyro mit Material Lover. Jetzt auf Radio Grisha.

0: Mit Kurzsichtig. Trockenheit und Hitze des Sommer haben für einen Haufen Probleme und Herausforderungen gesorgt, vor allem in der Landwirtschaft. Ganz anders ist das bei den Weinbäuerinnen und Weinbauern aus der Region gewesen. Für sie könnte diesen Sommer sogar ein Top-Ergebnis im Weinkeller bedeuten. Die Livia Jungo berichtet.
1: Normalerweise wird in Graubünden erst Ende September gewimmelt. Das Jahr sieht es ein bisschen anders aus. Schon jetzt sind die Winzerinnen und Winzer in ihren Reben unterwegs und sind Ende dieses Monats wahrscheinlich schon fertig mit der Ernte der Trauben. So auch auf dem Weingut der Fatz zu Fläsch, wie der Andrea der Fatz erzählt.
2: Wir haben viel mehr Sonnentee gehabt, eine höhere Durchschnittstemperatur und das bedeutet, dass alles schneller geht. Und das ist außergewöhnlich, dass wir im August schon die ersten Trauben lesen. Also gelesen haben wir bis jetzt die frühreifen Sorten, wie Riesen Silvaner oder auch Pinot und Chardonnay für Schaumwein. Die brauchen auch wenig Röchselgrad und sind die bereits im Keller.
1: Die Reben können die mit der Hitze sehr gut umgehen. Vor allem die älteren Reben, wo die Wurzeln 5 bis 10 Meter lang sind. Trotzdem sehen die Trauben dieses Jahr ein bisschen anders aus als sonst.
2: Was sich unterscheidet, ist die Beerengrösse. Die sind sehr konzentriert. Das verspricht aber auch sehr viel im Hinblick auf die Qualität. Wir erwarten nicht ein sehr grosses Jahr, aber wir erwarten sehr grosse Wein von diesem Jahrgang.
1: Für den perfekten Wein sei jetzt nur noch wichtig, dass im Weinkeller präzise und sorgfältig geschafft wird, sagt Andrea da Fatz. Und das sei gar nicht so einfach.
2: Wir müssen auch lernen, wenn wir mit diesen kleinen Beeren umgehen. Man kann nicht gleich kältern, wenn Beeren so klein sind, wie wenn sie ganz gross sind. Und für uns bedeutet das, wir machen jetzt einen Probelauf, nehmen jetzt heute eine Parzelle, die schon reif ist. Und wenn wir als Versuch den einfach durchgehen, können wir sehr viel lernen und wissen nachher, was Sache ist und wie wir mit der Haupternte umgehen müssen.
1: Durch die kleineren Trauben gibt es dieses Jahr weniger Wein als sonst. Auf dem Weingut der Fatz werden die normalerweise rund 80'000 Flaschen Wein produziert. Dieses Jahr geht Andrea der Fatz von 60'000 Flaschen aus. Die sollten dafür aber umso besser werden.
2: Im Moment glauben wir das. Ganz sicher sind wir dann, wenn wir die Wein im Keller haben. Aber wir gehen fest davon aus der Erfahrung, die wir haben. Das könnte das perfekte Weinjahr werden.
1: Weil derartig warme Sommer immer wahrscheinlicher werden, müssen sich die Winzerinnen und Winzer laut Andrea da Fatz dem anpassen. Zum Beispiel müssen langfristig andere Traubensorten abpflanzt werden, die mit der Hitze besser zu Schlag kommen.
0: Vergleichbar mit dem Sommer waren die Jahre 2003 und 2018. Und auch dort hat es wenig geregnet und das Thermometer ist regelmäßig in die Höhe geklettert. Dafür gelten aber auch die Weine aus diesen Jahrgängen als besonders gut.
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0: Mit Manic Monday, schon seit dem halben 9 wird der Kirchbercher schwingend geschwungen. Für uns vor Ort unser Sportredakteur, der Roger Menzi. Und mit ihm schauen wir nochmal nach dem aktuellen Stand.
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0: Guten Tag, Roger.
2: Salut, Manuel.
0: Heute Morgen hat es mal ein bisschen geregnet. Wie sieht es aktuell aus?
2: Ja, es hat sogar zweimal kurz mal so ein bisschen geregnet am Morgen, aber mittlerweile hat es ein bisschen aufgetan, würde ich jetzt einfach nicht sagen. Es ist immer noch bewölkt, aber es ist trocken und ja, macht natürlich viel mehr Freude, wenn es so zum Zuschauen für die Leute.
0: Der Josias Müller und der Christian Biesch haben ihren Morgen schon durch. Sie haben drei Gänge geschwungen. Wie ist es bei Ihnen bis jetzt gelaufen?
2: Unterschiedlich, sehr unterschiedlich. Beim Josias Müller sehr positiv. Er hat den ersten Gang gewonnen, der zweite leider verloren, aber der dritte wieder kann er gewinnen und das gegen einen starken Eidgenoss aus der Innerschweiz. Mit Christian Biasch ist es nicht so gelaufen. Er hat die ersten beiden Gänge verloren. Vor allem der zweite war sehr bitter. Er war sehr dominant. Er hat wirklich probiert, auf der Sieg zu schwingen und er ist dann dementsprechend sehr frustriert gewesen am Ende, wo er verloren hat. Hat das nachdem, dass er aus dem Ring rausgelaufen ist, aus dem Sagmalring und vom richtigen Unterkunft, hat er da seine Flasche in einen Winkel gerührt. Also ist recht frustriert gewesen. Und der Dritte hat er dann aber gewinnen und er steht jetzt bei zwei Niederlagen und einem Sieg und hoffen wir mal, dass es so weitergeht, wie jetzt da, wenn er jetzt vor dem Mittag aufgehört hat.
0: Ja sicher, und wie sieht es bei Marco Goth und Armon Orlig aus?
2: Ja, die zwei sind noch nicht dran gekommen, es ist da ein bisschen Verzug da zu Kilchberg. Bei Marco Goth, der hat den ersten Gang gestellt und der zweite kann gewinnen und jetzt im dritten wartet der Innerschweizer Jonas Amrin. Bei Armon Orlig sieht es genau gleich aus, auch er wartet noch auf seinen dritten Gang. Der erste hat er gestellt gegen den Fabian Studemann. Der zweite hat er gewonnen und jetzt im dritten wartet der Westschweizer Roman Golo.
0: Und der Studemann ist ja der grosse Favorit, glaube ich. Der Orlik nach wie vor gut im Rennen, in dem Fall, oder?
2: Hey, ja, wenn man die beiden vergleicht, beide eben das erste Mal haben sie gestellt gegeneinander und auch der Fabian Studemann hat den zweiten Gang gewonnen, wieder Armin Orlik. Also es ist ja viel offen da.
0: Jetzt wird gerade gejubelt, was passiert gerade?
2: Es hat gerade der Pierre Marcel, der Innerschweizer, der David Scheiner, auf den Rücken gelegt, ein Berner. Und da hat der Ostschweizer natürlich gejubelt, weil ein Innerschweizer, ein Berner, ein bisschen aus dem Rennen nimmt, ist das positiv für den Ostschweizer.
0: Gut, das stimmt. Und wie geht es generell heute noch weiter dort?
2: Eben, ein bisschen Vertrag haben wir noch. Das heisst, es wird wahrscheinlich so halb zwei um, wird dann der vierte Gang in Angriff genommen. Und dann nach dem vierten Gang, laut meinen Informationen, gibt es dann einen kleinen Cut, wo Schwinger rauskommt. Ich hoffe jetzt mal, dass da der Christian Biesch nach dem nicht ganz so positiven Morgen nicht zu den Schwinger gehört, sondern dass auch er darf da Gang 5 und 6 noch fertig schwingen.
0: Gut, und bei uns gibt es dann nochmal ein Update um 20 vor 6. Rutsch, besten Dank und ja, viel Spass.
2: Danke vielmals.
0: Ciao.
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0: Musik aus USA vom Teddy Swims mit Mr. Know-It-All und jetzt sind gerade Sound aus Bern. Der Meier Gur mit Hurting in wenigen Sekunden da freu auf Radio Grisha.
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0: Samaya Glur mit Hurting. Es ist 12:30.
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0: Der Samstag, Nachmittag, dann weiterhin mit einem Mix aus Sonne und Wolken. Im Süden ist es spürlich schöner. Ihr könnt aber gut auch noch zum Beispiel an Sarosa Classic Cargo oder an der Day Dance in Chur oder auch ans Weinfest. Das Wetter sollte heben. Die Temperaturen heute bei 21 Grad zu Elm und 32 Grad haben wir zu Roveredo. Und der Sonntag dann wieder mit einem Haufen Sonnenschein und nur noch wenige Wolken. Die Temperatur morgen dann bei 23 Grad in Zernitz und 26 Grad in Sargans.
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0: Stockender Verkehr auf der A13 von Chur in Richtung San Bernardino und das zwischen Reichenau und Rotenbrunnen. Dort haben wir einen Zeitverlust von einer Viertelstunde und in Gegenfahrt Richtung zwischen Chur Süd und Bonaduz rund 5 Minuten mehr und zwischen Thusis Süd und Viamala brauchen wir 10 Minuten länger und wegen einem Rosa-Klassiker ist die Fickerstrasse von Chur nach Rosa zwischen Langwies und Rosa gesperrt. Fahren aufmerksam und kommen gut und sicher an euer Ziel.
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0: Wir machen weiter mit Musik und das von Mojo mit A Lady Hear Me Tonight.

0: Seit fast 40 Jahren sind sie unterwegs als Comedy-Duo unter dem Namen Ursus und Nadeschkin.
1: Jetzt hat die Beratung angefangen, die wir machen miteinander.
2: Was für eine Beratung?
1: Die Beratung, die wir machen miteinander.
2: Aber von dem weiss ich nichts.
1: Du bist auch nie dort.
2: Aber hast du mir es mal gesagt?
1: Du hörst ja nicht zu.
2: Jawohl, aber gesagt hast du mir
1: es. Das hat doch keinen Wert, wenn du sowieso nicht zuhörst.
0: Der Reto Möhr, los genau an, und zwar im Live-Talk «Was bleibt?» gibt's heute am Samstag auf TV Südostschweiz am 10 Uhr am Abend. Reto, wie war das Gespräch mit den beiden im Schloss Zmaienfeld?
3: Es ist halt schon ein bisschen so mit denen zwei. Die sind seit 40 Jahren auf der Bühne miteinander. Zwei total unterschiedliche Menschen und sie sagen, glaube ich, selber nach zwei Stunden haben das erste Mal eine Auseinandersetzung, keine andere Meinung, aber auch ein gutes Beispiel. Und das finde ich ganz, ganz wichtig. Man muss nicht immer gleicher Meinung sein, um sich gerne zu haben, um zusammen können das Leben laufen. Und das funktioniert seit 40 Jahren schon. Und das finde ich schon sehr, sehr stark. Aber es ist ein Komiker-Duo und man wird es auch sehen, die Sendung ganz am Anfang. Sobald sie Publikum sehen, sind sie so ein bisschen in ihrem Element drin. Es macht es immer so einfach. Aber ich glaube, es ist ganz unterhaltsam geworden.
0: Was bleibt? Die Live-Talk-Sendung mit dem Reto Möhr. Heute Abend am 10 Uhr mit dem Comedy-Duo Ursus und Nadeschkin auf TV Südostschweiz.
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1: Im Studio der Dario Jecker. Topkader beim Bund und bei bundesnahen Unternehmen sollen künftig grundsätzlich keine Abgangsentschädigungen mehr erhalten. Nach dem Ständerat unterstützt auch die zuständige Nationalratskommission ein entsprechendes Verbot. Sie ist der Ansicht, die bisherige Regelung habe zu Missbräuchen geführt. Deshalb sei ein Festhalten an ihr nicht mehr vertretbar. Im zerstörten Walliser Dorf Platten soll wieder Vegetation wachsen. Dazu seien insgesamt 83 Versuchsflächen angelegt worden, schreibt die Zeitung Le Nouvelliste. Fachleute testen dort verschiedene Saatgutmischungen, um herauszufinden, welche Pflanzen auf der Geröllschicht am besten wachsen. Platten war im Mai vergangenen Jahres durch den Abbruch des Birchgletschers größtenteils zerstört worden. Vor der morgigen Landtagswahl in Sachsen-Anhalt sorgt die Kulturpolitik der AfD für Kritik. Die Partei fordert eine patriotische Kulturpolitik und will sogenannter antideutscher Kunst und Kultur staatliche Gelder streichen. Kulturschaffende befürchten deshalb politischen Einfluss auf ihre Arbeit sowie finanziellen Druck. Queen-Sänger Freddie Mercury wäre heute 80 Jahre alt geworden. Geboren wurde er 1946 in Sansibar als Farrokh Bulsara. Bevor er mit Queen zum Weltstar wurde, studierte er in London Grafikdesign und entwarf später auch das berühmte Queen-Logo selbst. Mercury starb 1991 im Alter von 45 Jahren. Ein von den Nationalsozialisten geraubtes Gemälde soll nach mehr als 80 Jahren an die Erbin seines früheren jüdischen Besitzers zurückgehen. Das Bild war vergangenes Jahr in Argentinien im Haus der Tochter eines früheren NS-Funktionärs entdeckt worden. Laut der argentinischen Regierung hat die Familie nun auf alle Ansprüche verzichtet. Das Gemälde soll zunächst in Argentinien ausgestellt werden und danach in die Niederlande zurückkehren.
2: Das Wetter. Das Wetter hebt trotz der Wolken. Ihr könnt heute Nachmittag gut also an der Daydance auf dem Theaterplatz in Chur. Und im Süden ist es heute ein Spürchen freundlicher. Die Temperaturen

0: Stockender Verkehr auf der A13 von Chur in Richtung San Bernardino zwischen Riechenau und Rotenbrunnen. Dort hinter einen Zeitverlust vor einer Viertelstunde und in Gegenfahrt Richtung zwischen Chur Süd und Bonaduz für 110 Minuten mehr und dann noch zwischen Thusis Süd und Viamala geht es 10 Minuten länger. Und wegen einem Rosa Classic Car ist dann Fickerstrasse von Chur nach Arosa zwischen Langwies und Arosa gesperrt. Fahrend aufmerksam und kommen gut und sicher an euer Ziel.
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0: Den Samstag Nachmittag versüßen wir euch jetzt mit einer ganzen Stunde vollpackt mit Musik und der Anfang macht der George Ezra mit Paradise. Passend zu unserer Region, seht ihr doch auch aus wie ein Paradise.

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1: Im Studio der Dario Jecker. Der Kanton Wallis will 2 Wolfsrudel im Oberwallis vollständig abschießen. Betroffen sind die Rudel in der Augstbord-Region und im Nanztal. Der Kanton hat dafür beim Bundesamt für Umwelt eine Bewilligung beantragt. Als Grund nennt er die vielen Nutztierrisse. In diesem Alpsommer haben Wölfe im Wallis rund 220 Nutztiere getötet. Der Entscheid des Bundes wird bis Mitte September erwartet. Im zerstörten Walliser Dorf Platten soll wieder Vegetation wachsen. Dazu seien insgesamt 83 Versuchsflächen angelegt worden, schreibt die Zeitung Le Nouvelliste. Fachleute testen dort verschiedene Saatgutmischungen, um herauszufinden, welche Pflanzen auf der Geröllschicht am besten wachsen. Platten war im Mai vergangenen Jahres durch den Abbruch des Birchgletschers größtenteils zerstört worden. Die umstrittene Eisgrotte am Rhonegletscher im Wallis darf vorerst nicht mehr betrieben werden. Die Walliser Regierung hat eine Beschwerde des Betreibers abgewiesen. Laut dem Kanton bräuchte es für die Eisgrotte und die Abdeckplanen Baubewilligungen. Diese können aber laut Kanton im national geschützten Gebiet nicht erteilt werden. Der Betreiber kann den Entscheid noch ans Kantonsgericht weiterziehen. Rund um das ukrainische Atomkraftwerk Saporischschja gilt vorübergehend eine lokale Waffenruhe. Russland und die Ukraine haben diese laut der Internationalen Atomenergiebehörde vereinbart, damit eine beschädigte Stromleitung repariert werden kann. Das von Russland besetzte Atomkraftwerk ist derzeit auf Notstrom angewiesen. Diesen braucht es unter anderem zur Kühlung des radioaktiven Materials. Kurz vor dem erwarteten Besuch einer US-Delegation in Kiew beschießt Russland Kiewer Flughäfen. Das schreibt der ukrainische Präsident Zelensky auf Social Media. Laut ihm will Moskau so Unsicherheit unter der US-amerikanischen Delegation verbreiten. Morgen Sonntag werden der US-Sondergesandte Steve Witkoff und Trumps Schwiegersohn Jared Kushner zu ihrem ersten Besuch in Kiew erwartet. Im Moment befindet sich die US-Delegation in Moskau für Gespräche mit Präsident Putin. Der Tour de France-Sieger Tadej Pogacar beendet seine Saison vorzeitig. Das meldet sein Team UAE Emirates. Der slowenische Velorennfahrer war Ende August bei der Vuelta de España gestürzt. Dass Pogacar die Saison abbricht, war bereits am Tag des Sturzes angenommen worden.
2: Das Wetter. Heute ist es durchzogen mit Wolken. Die Sonne lässt sich im Norden ab und zu blicken. Freundlicher sieht es im Süden aus. Temperaturen haben wir heute höchstens 32 Grad Grono, 19 Bivio und 23 Grad Claro.

0: richtig Chur zwischen Zirlis und Bonaduz auf mehreren Abschnitten. Und zwischen Langwies und Arosa ist die Strecke immer mal wieder gesperrt wegen dem Klassik-H-Rennen. Während der Rennpause ist die Strecke jeweils offen. Die Veranstalter empfehlen aber, mit dem ÖV auf Arosa zu reisen.
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0: Ja, gestern Abend ist der HCD in die Hockey-Saison gestartet mit seinem ersten Spiel an der Champions Hockey League. Das wird heute im Eisstadion Davos gross gefeiert mit Autogrammstunden, einem Kinderprogramm und einem Eislauf von den HCD-Stars aus dem Frauen- und einem Männerteam. Und mit drinnen ist auch unser Griechensteinbock, der Rocco. Er ist bis am 5 Uhr im Eisstadion Davos unterwegs. Und wenn ihr es schafft, und mit ihm ein Selfie zu machen und uns das Bild dann schicken, dann habt ihr die Chance auf 2 Tickets für das Heimspiel am 15. 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Dann trifft der HCD auf die SCL Tigers. 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Ich wünsche viel Erfolg. Mein Name ist Sarina von Wiesenfluh. Schön, habt ihr eingeschaltet.

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1: Im Studio der Dario Jecker. Die Mittepartei will einen zweiten Bundesratssitz gewinnen. Das hat Parteipräsident Philipp Matthias Breggi an der Delegiertenversammlung in Grange-Paco im Kanton Freiburg gesagt. Die Partei will zudem bei den eidgenössischen Wahlen im kommenden Jahr offensiver auftreten. Die wichtigen Themen dürften nicht den politisch Linken und Rechten überlassen werden, so Breggi. Zudem haben die Mitte-Delegierten die Ja-Parole gefasst, sowohl für die Lockerung des Kriegsmaterialgesetzes als auch für die Zusatzfinanzierung der AHV-Rente durch eine Mehrwertsteuererhöhung. Über die Vorlagen wird im November abgestimmt. Der Kanton Wallis will zwei Wolfsrudel im Oberwallis vollständig abschießen. Betroffen sind die Rudel in der Augstbord-Region und im Nanztal. Der Kanton hat dafür beim Bundesamt für Umwelt eine Bewilligung beantragt. Als Grund nennt er die vielen Nutztierrisse. In diesem Albsommer haben Wölfe im Wallis rund 220 Nutztiere getötet. Der Entscheid des Bundes wird bis Mitte September erwartet. Kurz vor dem erwarteten Besuch einer US-Delegation in Kiew beschießt Russland Kiewer Flughäfen. Das schreibt der ukrainische Präsident Zelensky auf Social Media. Laut ihm will Moskau so Unsicherheit unter der US-amerikanischen Delegation verbreiten. Morgen Sonntag werden der US-Sondergesandte Steve Witkoff und Trumps Schwiegersohn Jared Kushner zu ihrem ersten Besuch in Kiew erwartet. Im Moment befindet sich die US-Delegation in Moskau für Gespräche mit Präsident Putin. 10 Tage nach der verheerenden Sturzflut in Nepal haben Rettungskräfte erneut 2 Überlebende geborgen. Eine ältere Frau sei lebend aus einem verschütteten Haus gerettet worden, sagte ein Polizeisprecher. Sie sei zur Behandlung in die Hauptstadt Kathmandu geflogen worden. Das nepalesische Militär bestätigte zudem die Bergung eines chinesischen Staatsbürgers aus einem Tunnel eines verwüsteten Wasserkraftwerks. Das berichtet die Zeitung The Kathmandu Post. Der Tour de France-Sieger Tadej Pogacar beendet seine Saison vorzeitig. Das meldet sein Team UAE Emirates. Der slowenische Velorennfahrer war Ende August bei der Vuelta de España gestürzt. Dass Pogacar die Saison abbricht, war bereits am Tag des Sturzes angenommen worden.
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3: Heute ist es im Norden eher wolkig. Die Sonne drückt ab und zu ein bisschen durch. Gegen den Abend tut es dann auf. Im Süden ist es den ganzen Tag durch ein bisschen freundlicher. Die Temperaturen haben wir heute höchstens 20 Grad am Abend, 25 zu Chur und 24 Grad zu Walastadt. Morgen wird es dann ein sonniger Tag. Temperaturen 28 Grad im Münstertal und 29 Grad in Ilanz.
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3: Ja, Stau und stockender Verkehr haben wir auf der A13 in Richtung Kurz.

Ja, der HCD ist in die Hockeysaison gestartet und das wird heute im Eisstadion zu Davos gross gefeiert. Und mit denen ist auch unser Grischa Steinbock, der Rocco. Er ist bis am 5 in Davos unterwegs. Und wenn ihr mit ihm ein Selfie machen und uns das dann schicken, dann habt ihr die Chance auf 2 Tickets für unser Heimspiel am 15. September. Dort trifft der HCD auf die SCL Tigers. Das Spiel könnt ihr dann in der Südostschweiz-Loge live mitverfolgen. 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Der hat einen QR-Code dabei und mit dem könnt ihr uns dann eure Selfie schicken. Die Gewinnerinnen und Gewinner geben wir am Montag durch. Ich wünsche viel Erfolg. Am Mikrofon ist Serena von Wissenfloh. Kommt gut durch den Samstag.

0: Zwiefest selber ist ein sehr guter Verkaufsanlass, vor allem wenn das Wetter noch stimmt. Und in den letzten Jahren haben wir wirklich regelmäßig sensationelles Wetter gehabt. Und dann hat man können, anhand von diesen leeren Flaschen hat man gesehen, wie gut das den Weinbauern dann auch läuft.
1: Wenn Sie jetzt heute hier einen Wein einschenken und der trinken, können Sie abschalten, geniessen oder schwingt da der Job vom Rappu-Kommissär immer mit?
0: Nein, das fällt mir eigentlich relativ leicht, weil ich immer sehr gespannt bin auf die Weine, die ich degustiere und mich dann wirklich auch konzentriere, was ich im Glas habe.
1: Wir haben es auch gerade diese Woche berichtet, es wird früher gewimmelt als auch schon. Es hat schon 130 Jahre gegeben, logischerweise. Aber wie wird der Wein im 26?
0: Also ich gehe nach wie vor davon aus, dass es ein sehr guter Jahrgang wird. Vielleicht mit dem Attribut ein Publikumsliebling, weil er eben sehr viel Sonne bekommen hat und dementsprechend auch mit viel Weichheit ins Glas kommt.
1: Aber ein Weinfest, egal ob jetzt Meierfeld, Malanz, Jenins, Flash, sind Sie 3 Tage da oder sind Sie dann irgendwann einmal, können Sie mal heim?
0: Ja, also mein Einsatz respektive meine Präsenz beschränkt sich jetzt auf heute Abend, am Freitag. Und dann werde ich sicher noch mal am Sonntag, weil zum Sonntag geht es ein bisschen ruhiger zu und her. Und man findet auch überall meistens ein Plätzchen.
1: Und da sind Sie herzlich willkommen bei allen oder sagen, uiuiui, der Walter kommt wieder?
0: Nein, also in der Regel ist es immer sehr positiv, ein Lachen. Meistens vermischt es sich auch ein bisschen mit beruflichen Fragen. Aber das macht nichts, für das bin ich da.
2: Da ist die Anmode verloren gegangen. Excuse. Das war der Tiers Fritschi am Weinfest zu Meierfeld im Gespräch mit dem Walter Fromm am Bündner Rebbau-Kommissär. Das Weinfest, das geht noch bis morgen.
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1: Im Studio der Dario Jecker. Die Mittepartei will einen zweiten Bundesratssitz gewinnen. Das hat Parteipräsident Philipp Matthias Breggi an der Delegiertenversammlung in Grand Spaco im Kanton Freiburg gesagt. Die Partei will zudem bei den eidgenössischen Wahlen im kommenden Jahr offensiver auftreten. Die wichtigen Themen dürften nicht den politisch Linken und Rechten überlassen werden, so Breggi. Zudem haben die Mitte-Delegierten die Ja-Parole gefasst, sowohl für die Lockerung des Kriegsmaterialgesetzes als auch für die Zusatzfinanzierung der AHV-Rente durch eine Mehrwertsteuererhöhung. Über die Vorlagen wird im November abgestimmt. Russland will die Angriffe auf Kiew für 3 Tage stoppen. Das hat der russische Präsident Putin entschieden, teilt sein Außenminister mit. Momentan weilt eine US-Friedensdelegation der Trump-Regierung in Moskau, um mit Putin zu sprechen. Die US-Delegation will morgen zu Gesprächen in die Ukraine fliegen. Dafür ist die Sicherheitsgarantie aus Moskau, Kiew nicht anzugreifen, unerlässlich. Erst diese Nacht hat Russland noch gezielt Kiews Flughäfen angegriffen. 10 Tage nach der verheerenden Sturzflut in Nepal haben Rettungskräfte erneut 2 Überlebende geborgen. Eine ältere Frau sei lebend aus einem verschütteten Haus gerettet worden, sagte ein Polizeisprecher. Sie sei zur Behandlung in die Hauptstadt Kathmandu geflogen worden. Das nepalesische Militär bestätigte zudem die Bergung eines chinesischen Staatsbürgers aus einem Tunnel eines verwüsteten Wasserkraftwerks. Das berichtet die Zeitung The Kathmandu Post. Beim tödlichen Schiffsunglück im Norden Zyperns ist die Zahl der Toten auf 13 angestiegen. Laut den Behörden vor Ort werden noch 15 Personen vermisst. Eine Fähre hat vergangenen Sonntag vor der Küste Nordzyperns Schiffbruch erlitten. Rund 270 Menschen waren an Bord, 239 von ihnen konnten gerettet werden. Die Suche nach den Vermissten dauert an. Der Tour de France-Sieger Tadej Pogacar beendet seine Saison vorzeitig. Das meldet sein Team UAE Emirates. Der slowenische Velorennfahrer war Ende August bei der Vuelta de España gestürzt. Dass Pogacar die Saison abbricht, war bereits am Tag des Sturzes angenommen worden.
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3: Heute im Verlauf des Nachmittags tut es immer mehr auf in der Region. Temperaturen haben wir um die 25 Grad in Irland und Schiers und 24 Grad in Glarus. Morgen wird es dann ein sonniger Tag bei 27 Grad in Chur und 21 Grad in Arosa.
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3: Stau und stockender Verkehr haben wir auf der A13 in Richtung Chur zwischen Ander und Reichenau auf mehreren Abschnitten. Ihr habt zum Teil eine Viertelstunde Zeitverlust. Dann staut es auch auf der A13 in Richtung Süden zwischen Thusis und Zillis. Dort habt ihr bis zu 10 Minuten länger. Und wegen dem Classic Car Rennen ist die Strasse zwischen Langwies und Arosa ab und zu gesperrt. In den Rennpausen ist die Strecke jeweils offen. Die Veranstaltung geht noch bis morgen Abend.
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3: Ja, bei uns gibt es heute etwas zu gewinnen. Der HCD feiert nämlich im Moment beim Eisstadion zu Davos seinen Start in die Hockeysaison. Mit drinnen ist auch unser Grischer Steinbock der Rocco.

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0: Heute ist Tag 4 von 5 vom Jazz Chur Festival. Schon seit dem Mittwochabend läuft das in der Churer Postremise. Jeden Tag gibt es dort spannende Jazzkonzerte. Und morgen ist etwas Spezielles geplant, wie der Präsident von Jazz Chur, der Rolf Kaflisch, sagt.
1: Der Sonntag ist mit den Kindern und den Jugendlichen gewidmet und wir starten den Sonntag um 10 Uhr mit einem sogenannten Mitmachkonzert. Das heisst, Kinder und Jugendliche, selbstverständlich auch Erwachsene, können selber auf der Bühne stehen. Sie lernen mit Musikerinnen zu improvisieren, sie lernen das Zusammenspiel und werden so langsam so in die Welt der Improvisation, in die Welt des Jazz eingeführt und dann das danach natürlich auch aufführen.
0: Alle Infos rund um die Veranstaltung finden Sie auf jazzkur.ch. Die Konzerte heute Abend fangen am 6:30 Uhr an.

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1: Auf der A13 in Richtung Chur staut und stockt, gerade auf mehreren Abschnitten zwischen Andir und Reichenau, werden zum Teil bis zu 15 Minuten länger. Wegen dem Classic K-Renner Arosa ist die Strasse zwischen Langwies und Arosa immer mal wieder gesperrt. In den Rennpausen ist die Strecke einmal offen. Die Veranstaltung geht noch bis morgen Abend nach der 6.

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2: Im Kanton St. Gallen und dort damit auch in verschiedenen Gemeinden aus der Region Sarganserland-Werdenberg startet ein neues Cannabis-Pilotprojekt. Untersucht wird unter anderem, ob ein legaler und kontrollierter Zugang der Schwarzmarkt zurückdrängen könnte. Selina Rettich berichtet.
3: Cannabis legal und aus kontrolliertem Anbau kaufen statt auf dem Schwarzmarkt. Genau das wird in 44 Gemeinden vom Kanton St. Gallen für Konsumentinnen und Konsumenten möglich, die an einer wissenschaftlichen Studie teilnehmen. Durchgeführt wird die vom Verein Swiss Cannabis Research zusammen mit der Universität Zürich und der ETH, wie der Vereinspräsident Matthias Humm sagt.
4: Die erste Teilnehmerinnen werden dann Ende im Spätherbst können Produkt beziehen und werden dann 4 Jahre lang begleitet, wo sie dann regelmäßig zuerst nach 6 Monaten, dann nach 12 Monaten, dann nach 2 Jahren und am Schluss nochmal nach 4 Jahren Befragungen werden ausfüllen.
3: Dabei geht es zum Beispiel um ihre Arbeits- und Wohnsituation oder um mögliche Veränderungen beim Konsumverhalten. Zentral ist, dass die Teilnehmenden schon vor der Studie regelmäßig Cannabis konsumiert haben. Das Cannabis für die Studie wird aber nicht etwa vom Schwarzmarkt importiert, sondern kommt aus einer Schweizer Produktion.
4: Das muss alles nach Biostandard innerhalb der Schweiz angebaut, produziert werden. Es ist alles Treibhaus oder Outdoor, genau, also draussen oder im Treibhaus angebaut. Übrigens ist sehr erfolgreich, was die Produzenten, was wir schon gesehen haben, für Qualität können produzieren. Es ist natürlich alles laboranalysiert. Jede neue Charge wird wieder analysiert. Und es wird auch tracked and traced. Also wir sehen vom Samen bis zum abpackten Produkt, ist das verfolgbar.
3: Ein wichtiger Punkt für Studien ist der Vergleich mit dem Schwarzmarkt. Ein Drittel der Teilnehmenden kriegt darum kein legales Cannabis und muss es dort weiterbeziehen, wo sie es bis jetzt schon gemacht haben. Erfahrungen aus einem ähnlichen Pilotversuch im Kanton Zürich zeigen die schon erste Trends, die in St. Gallen auch erwartet werden.
4: Die läuft jetzt seit 2 Jahren, unser Pilot im Kanton Zürich. Wir beobachten natürlich sehr viel, sehr spannend. Wir sehen auch, dass es wirklich ein Grossteil nicht mehr auf dem Schwarzmarkt einkauft, sondern bei uns legale Produkte bezieht. Wir sehen auch, dass die alternativen Produkte, die weniger schädlich sind, auch recht beliebt sind und dass auch nicht nur die starken Produkte beliebt sind. Die Leute sind auch sehr offen für Beratung und beobachten sehr viel Spannendes. Aber es sind noch keine gesicherten Ergebnisse. Da müssen wir noch ein bisschen Geduld haben.
3: Darum sollen dir noch keine definitiven Schlüsse gezogen werden. Die Ergebnisse aus den verschiedenen Pilotversuchen könnten später auch für die politische Diskussion über eine mögliche Cannabis-Regulierung in der Schweiz wichtig sein, wie der Matthias Humm sagt.
4: Das hat es noch nie gegeben, solche gross angelegte Pilotversuche. Das hat auch international wird auf die Ergebnisse gewartet. Und die ganzen Daten, die Erkenntnisse werden natürlich direkt in die politische Diskussion, wirklich fundierte Ergebnisse in die politische Diskussion einerseits einfließen, aber natürlich auch direkt die Präventionsarbeit nachher, egal wie es rauskommt. Wir sind auch Ergebnisse offen, logischerweise. Auch wenn Erkenntnisse rauskommen, die an einer Regulierung eher würden schaden, werden die natürlich genau gleich publiziert.
3: Im Kanton St. Gallen ist die Anmeldung zum Pilotprojekt offen. Erste Cannabis-Produkte sollen ab dem Spätherbst abgegeben werden. Und auch in Graubünden ist so ein Pilotversuch angedenkt. Wenn das der starten kann, ist aber noch offen.
2: Bis Mitte Woche haben sich St. Gallen um die 2000 Leute vorregistriert. Platz hat es für 5000 Teilnehmende.

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1: Im Studio der Dario Jecker. Die Mittepartei will einen zweiten Bundesratssitz gewinnen. Das hat Parteipräsident Philipp Matthias Breggi an der Delegiertenversammlung in Grange-Paco im Kanton Freiburg gesagt. Die Partei will zudem bei den eidgenössischen Wahlen im kommenden Jahr offensiver auftreten. Die wichtigen Themen dürften nicht den politisch Linken und Rechten überlassen werden, so Breggi. Zudem haben die Mitte-Delegierten die Ja-Parole gefasst, sowohl für die Lockerung des Kriegsmaterialgesetzes als auch für die Zusatzfinanzierung der AHV-Rente durch eine Mehrwertsteuererhöhung. Über die Vorlagen wird im November abgestimmt. Ein junger Mann ist gestern im Rhein bei Neuhausen am Rheinfall gestorben. Wie die Schaffhauser Polizei nun mitteilt, ist die Identität des Leichnams geklärt. Es handelt sich um einen 24-jährigen Mann. Er war am Freitag unterhalb der Flurlinger Badi in Not geraten. Taucher der Polizei konnten nur noch seine Leiche bergen. Die Schaffhauser Polizei bedankt sich bei den Ersthelfern vor Ort für deren großes Engagement und ihre Zivilcourage. 10 Tage nach der verheerenden Sturzflut in Nepal haben Rettungskräfte erneut 2 Überlebende geborgen. Eine ältere Frau sei lebend aus einem verschütteten Haus gerettet worden, sagte ein Polizeisprecher. Sie sei zur Behandlung in die Hauptstadt Kathmandu geflogen worden. Das nepalesische Militär bestätigte zudem die Bergung eines chinesischen Staatsbürgers aus einem Tunnel eines verwüsteten Wasserkraftwerks. Das berichtet die Zeitung The Kathmandu Post. Bisher sind im Zuge der Sturzflut in Nepal über 1300 Menschen gestorben, über 5000 werden noch vermisst. Russland will die Angriffe auf Kiew für 3 Tage stoppen. Das hat der russische Präsident Putin entschieden, teilt sein Außenminister mit. Momentan weilt eine US-Friedensdelegation der Trump-Regierung in Moskau, um mit Putin zu sprechen. Die US-Delegation will morgen zu Gesprächen in die Ukraine fliegen. Dafür ist die Sicherheitsgarantie aus Moskau, Kiew nicht anzugreifen, unerlässlich. Erst diese Nacht hat Russland noch gezielt Kiews Flughäfen angegriffen. Beim tödlichen Schiffsunglück im Norden Zyperns ist die Zahl der Toten auf 13 angestiegen. Laut den Behörden vor Ort werden noch 15 Personen vermisst. Eine Fähre hat vergangenen Sonntag vor der Küste Nordzyperns Schiffbruch erlitten. Rund 270 Menschen waren an Bord. 239 von ihnen konnten gerettet werden. Die Suche nach den Vermissten dauert an.
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3: Ja, nach dem durchzogenen Nachmittag tut es gegen den Abend immer mehr auf im Sendegebiet. Morgen wird es dann ein sonniger Tag bei 23 Grad in Davos, 28 in Schkuhl und 23 Grad auf der Lenzer Heide. 0 Grad Grenze ist morgen bei gut 4800 Meter.
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3: Stau und stockenden Verkehr haben wir auf der A13 in der Region Via Mala in Richtung Chur auf mehreren Abschnitten. Ihr habt zum Teil etwa 10 Minuten länger. Dann ist wegen dem Classic Car Rennen Arosa die Strasse zwischen Langwies und Arosa ab und zu gesperrt. In der Rennpause ist die Strecke offen. Die Veranstaltung geht noch bis morgen Abend.
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3: Ja, heute am Mikrofon ist Serena von Weissenfloh. Ich wünsche euch noch einen schönen Abend. Jetzt geht's weiter im Programm mit dem Mark Sway und Way Back Home. Und wer auch jetzt auf dem Highway ist, dem wünsche ich doch eine gute und sichere Fahrt. Kommen alle zusammen gut ans Ziel.

0: Schon seit längerem verschrickt man an der Tankstelle. Der Benzinpreis ist immer noch hoch. Zeitenweise hat ein Liter Bleifrei sogar mehr als 2 Franken gekostet. Und auch jetzt gibt es das Benzin an der Tankstelle in der Region nicht viel günstiger. Aber warum ist das so? Der Florian Mani hat die Antwort.
1: Der Nahostkonflikt sorgt seit längerem dafür, dass in ganz Europa der Benzinpreis schnell angestiegen ist. Kommt dazu, dass die Raffinerien zum Teil beschädigt worden sind und darum weniger produzieren können. Der Hitzesommer hat dieses Jahr gerade auch noch die Preise aufgejagt, sagt der Marco Wölfli, Mediensprecher vom TCS.
2: Gerade für die Schweiz spielt das eine grosse Rolle. Fast 30% von allen Erdölprodukten, die in der Schweiz verbraucht werden, kommen über den Rhein. Und der Rhein hat diesen Sommer extrem wenig Wasser gehabt. Er hat immer noch wenig, auch wenn es sich ein bisschen entspannt, aber er hat immer noch wenig Wasser. Und ja, dann können die Schiffe weniger beladen werden und dann kostet quasi der Transport pro Tonne deutlich mehr.
1: Und plötzlich staunt man dann nicht schlecht, wo der Liter Bleifrei 2 Franken kostet. Es sind bedeutende Marken. So etwas gäbe es selten. Zuletzt war das im September 2022 der Fall. Da war der Preis aber ein Stück höher bei 2 Franken 31 pro Liter gelegen. Grund dafür war der Ukraine-Krieg. Damit der Preis jetzt wieder runtergeht, bräuchte es vor allem eins: Stabilität.
2: Mehr Kapazität auf dem Rhein. Mehr Menge an Öl auf dem Markt, quasi gute Aussichten, dass alle damit rechnen, ja, die Lage entspannen sich, Entspannung im Nahostkonflikt, was ja nicht nur im Hinblick auf den Benzinpreis wünschbar wäre. Dann würde sich sicher auch der Benzinpreis eher gegen Abend wieder bewegen. Aber das sind Spekulationen und man muss auch sagen, eben, das kann man nicht voraussagen, wie sich das genau entwickelt.
1: Bis dahin muss man in der Südostschweiz drum wohl oder übel das grosse Portemonnaie dabei haben. Oder man findet einfach eine günstigere Tankstelle. Das lohnt sich aber nicht immer, warnt der Marco Wölfli vom TCS.
2: Man kann so ein bisschen 5-Faustregeln beachten. Die sagt, für 5 Kilometer Fahrt her und zurück sollte der Benzinpreis 5 Rappen günstiger sein und man sollte am besten 50 Liter tanken. Weil die Voraussetzungen nicht gegeben sind, lohnt es sich eigentlich nicht. Und dann ist es sinnvoller, wenn man Ausschau hat nach günstigen Tankstellen und einfach unterwegs tankt, wenn man sowieso mal noch immer durchfährt und nicht extra dorthin fährt.
1: Wer gerade keine günstige Tankstelle in der Nähe hat, könne aber gleich mit ein paar Tricks Benzin sparen. Dazu gehören die zu gleichmässigen und vorausschauenden Fahren. So könne der Benzinverbrauch um bis zu 20% runtergehen.
0: Ein Preisvergleich zwischen den Tankstellen in der Region bietet zum Beispiel der TCS auf seiner Webseite und App an. Die gestiegenen Preise für Benzin und Diesel spüren auch die Unternehmer. Wie sie die momentan Lage meistern, hören wir dann morgen an dieser Stelle.

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1: Stau und stockender Verkehr haben wir auf der A13 zwischen Zillis und Reichenau in Richtung Chur auf mehreren Abschnitten. Dort müsst ihr also ein bisschen Geduld haben. Wegen dem Classic Carrenner Arosa ist die Strasse zwischen Langwies und Arosa immer mal wieder zu. In den Rennpausen ist die Strecke offen. Die Veranstaltung geht noch bis morgen Abend.

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1: Ja, zuerst zur Champions Hockey League. Der HCD hat gestern gegen die norwegische Mannschaft Stor Hamar 3-2 verloren. Morgen Nachmittag ist dann das nächste Spiel gegen Eisbären Berlin. Der HCD-Verteidiger Dominik Eglig weiss, was es braucht, um es in der nächsten Ligaspiel noch weit zu bringen.
2: Geduldig bleiben. Ich glaube, du musst bereit sein, trotzdem in jedem Spiel. Du darfst den Gegner nicht unterschätzen. Ich glaube, die ersten 6 Spiele sind so ein bisschen ein Gradmesser, wo du dich in die nächste oder die K.O.-Phase kämpfen und nachher, ich glaube, dann geht es eigentlich in den Playoffs los, dann ist du allein.
1: Der HCD-Verteidiger Dominik Egli ist das gewesen. Dann kommen wir noch zum Unihockey. Bei der Euro-Floorball-Tour stehen im Moment gerade unsere Frauen auf dem Feld. In der Nazi dabei sind die Bündnerinnen Lara Heini, Laila Editz, Chiara Gredig und Marcia Wick. Sie spielen gegen die Schwedinnen und es sieht gerade nicht so gut aus für die Schweizer Nazi. Die Schwedinnen führen mit 5-1. Es ist das letzte Drittel. Zum Schluss noch zum Kilchberger Schwingen. Für uns der ganze Tag vor Ort war unser Sportredakteur Ruth Schmenzi. Der fasst uns doch gerade einmal den Tag aus der Sicht der Sportler zusammen.
3: Ja, aus griechischer Sicht, die Überraschung des Tages war sicher der Josias Müller. Er hat 3 Gänge gewonnen, 3 verloren. Und das Highlight, das er heute erleben durfte, war im 6. Gang gegen den Saison-Dominator. Vor dem Kilchberger gegen den Berner Fabian Studemann. Er hatte zwar keine Chance gegen ihn, aber hat nach einem Interview gesagt, dass es sehr etwas Spezielles war. Christian Biasch auf der anderen Seite, eher die Enttäuschung vom Tag. Bei ihm war es eher durchzogen. 2 Gänge gewonnen, 3 verloren und einen gestellt. Aber man muss auch sagen, es war sein erster Ernstkampf seit Mitte Juli, wo er sich am Innenband verletzt hat. Wenn wir weiter schauen auf Marco Gaud, auch sein Tag war eher ein bisschen durchzogen. 3 Gänge gestellt, 2 gewonnen und einen verloren. Hat also nicht so viel reissen. Ja, und zum Schluss kommen wir natürlich noch zum Schwingerkönig Armon Orlik. Er war bis und mit 4. Gang sehr, sehr stark unterwegs gewesen. Bis dahin einen gestellt und 3 Gänge gewonnen. Und dann wirklich sehr überraschend im 5. Gang eine Niederlage gegen den Innerschweizer Marcel Bieri. Und mit dieser Niederlage hat er sich auch Teilnahme am Schlussgang verspielt. Im 6. Gang dann noch ein Gestellter zum Abschluss von dem Fest. Aber sicher nicht das, was er sich vorgestellt hat heute.
1: Das ist die Zusammenfassung von Ruth Schmenzi zum heutigen Kilchberger Schwingen. Gewonnen hat der Thurgauer Samuel Giger.
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4: Azzurro Pop aus der Boombox. 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
1: Das ist der Klaus Marquardt von Meteo News mit den Aussichten für die kommende Nacht und den morgigen Sonntag. Jetzt am Abend erwartet uns eine veränderliche Mixtur aus Wolken und Sonne, wobei es Schritt für Schritt freundlicher wird. In der Nacht wird es zunehmend gering bewölkt bis klar. Am Sonntagmorgen hat sich der Täler zum Teil ein paar Hochnebelfetzen oder Hangnebel. Tagsüber bilden sich dann nur kleine und harmlose Quellwolken. Davon abgesehen dominiert die Sonne von morgen bis am Abend. Die Temperaturen erreichen am Nachmittag im Kurerital um die 27 Grad, Talwind kommt auf. Im südlichen Misok sind es 29 bis 30 Grad. Auf 2000 Meter gibt es bis zu 80 Grad. Die 0-Grad-Grenze steigt auf 4700 bis 4800 Meter. Auf den Berg bläst ein mäßiger Südwest- bis Westwind. Mit diesen Aussichten wünsche ich jetzt allen Hörern einen schönen Abend. Buona sera.

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1: Im Studio der Dario Jecker. Die Mittepartei will einen zweiten Bundesratssitz gewinnen. Das hat Parteipräsident Philipp Matthias Brecki an der Delegiertenversammlung in Grand Spaco im Kanton Freiburg gesagt. Die Partei will zudem bei den eidgenössischen Wahlen im kommenden Jahr offensiver auftreten. Die wichtigen Themen dürften nicht den politisch Linken und Rechten überlassen werden, so Brecki. Ein junger Mann ist gestern im Rhein bei Neuhausen am Rheinfall gestorben. Wie die Schaffhauser Polizei nun mitteilt, ist die Identität des Leichnams geklärt. Es handelt sich um einen 24-jährigen Mann. Er war am Freitag unterhalb der Flurlinger Badi in Not geraten. Taucher der Polizei konnten nur noch seine Leiche bergen. Die Schaffhauser Polizei bedankt sich bei den Ersthelfern vor Ort für deren großes Engagement und ihre Zivilcourage. Ein Militärflugzeug ist an einer Flugshow in Griechenland abgestürzt. Dabei sind die beiden Piloten gestorben, berichtet die Nachrichtenagentur ANA. Auf einem Stützpunkt bei Athen sei das Flugzeug während der Show abgestürzt. Gleich nachdem kam es zu einer Explosion. Der griechische Verteidigungsminister hat eine geplante Reise abgesagt, um zum Unfallort zu gehen. Russland will die Angriffe auf Kiew für 3 Tage stoppen. Das hat der russische Präsident Putin entschieden, teilt sein Außenminister mit. Momentan weilt eine US-Friedensdelegation der Trump-Regierung in Moskau, um mit Putin zu sprechen. Die US-Delegation will morgen zu Gesprächen in die Ukraine fliegen. Dafür ist die Sicherheitsgarantie aus Moskau, Kiew nicht anzugreifen, unerlässlich. Erst diese Nacht hat Russland noch gezielt Kiews Flughäfen angegriffen. Samuel Giger gewinnt den Kilchberger Schwinget. Der Thurgauer gewinnt den Schlussgang gegen den Innerschweizer Marcel Bieri. Giger hatte bereits vor 5 Jahren am Kilchberger Schwinget triumphiert. Beim Grossen Preis von Italien gibt es im Qualifying eine große Überraschung. Pierre Gasly startet morgen aus der Pole Position. Der 30-jährige Franzose setzte sich ganz zum Schluss knapp vor George Russell im Mercedes durch.
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3: Die Sonne kommt langsam auch im Norden führen. Über Nacht bleibt der Himmel klar. Morgen gibt es einen sonnigen Tag mit ein paar harmlosen Quellwolken über den Bergen bei 18 Grad auf dem Berniner Pass und 27 Grad in Langquart. Nächste Woche fängt dann mit einem Mix aus Sonne und Wolken an mit bis zu 30 Grad zu kuren.
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3: Ja, es stockt auf der A13 in der Region Viamala in Richtung Chur auf mehreren Abschnitten. Und die Strecke zwischen Langwies und Arosa ist wegen dem Classic-Car-Rennen ab und zu gesperrt. Wenn gerade kein Rennen ist, dann ist die Strasse offen. Die Veranstalter empfehlen aber, zu mit dem ÖV anreisen. Die Veranstaltung geht noch bis morgen Abend. Ja, und das ist es auch schon wieder von mir für heute. Am Mikrofon verabschiedet sich Sarine von Weissenfluh und ich wünsche euch noch ganz einen schönen Abend.

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2: Der Sonntag bietet hervorragendes Berg- und Wanderwetter. Am Morgen hat sie der Täler zum Teil ein paar tiefe Wolkenfetzen oder Hangnebel. Tagsüber bilden sich aber nur harmlose und kleine Quellwolken. Die Sonne dominiert vom Morgen bis am Abend. Die Temperaturen steigen in allen Höhenlagen wieder an. Auf 2000 Meter gibt es bis zu 18 Grad, auf 3000 Meter sind es 10 bis 11 Grad. Die 0-Grad-Grenze steigt auf 4700 bis 4800 Meter. Auf den Berg bläst ein mäßiger Südwest- bis Westwind. In der Nacht auf dem Montag nimmt die Bewölkung den tendenziell von Südwesten her zu. Der Montag bringt eine Mixtur aus Sonne und Wolken, es ist freundlich und zum Teil sogar recht sonnig. Im Laufe vom Nachmittag und am Abend sind speziell im Süden Platzregen und Gewitter möglich.

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